0: Verlauf der Nacht zieht der Regen Richtung Südosten ab. Ansonsten bleibt es meist trocken, teils klart es auch auf. Stellenweise gibt es Nebel. Es kühlt ab auf 7 bis 15 Grad. Tagsüber gibt es im Süden erst noch Regen und viele Wolken. Danach wird es größtenteils freundlich und trocken. Die Temperaturen, die klettern auf 18 bis 26 Grad.
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0: Ich bin Dominik Schweiger. Tennisstar Alexander Zverev hat zum ersten Mal die US Open gewonnen. Der 29-Jährige bezwang im Finale von New York den Amerikaner Ben Shelton in 4 Sätzen und holte sich damit den zweiten Grand-Slam-Titel. Nach Boris Becker ist Zverev erst der zweite deutsche Sieger im Männereinzel der US Open. Weil die Heimkosten immer weiter steigen, fordert Linken-Chefin Schwertner eine Pflegeversicherung für alle. Auch Gutverdienende und Privatversicherte sollten einzahlen, sagte sie der Neuen Osnabrücker Zeitung. Wer neu in ein Pflegeheim kommt, müsse derzeit im Schnitt mehr als 3.300 Euro monatlich selbst zahlen. Für viele Rentner sei das nicht finanzierbar. Zum Fußball. Der FC Bayern hat bei Bundesliga-Aufsteiger Elversberg mit 2:1 gewonnen. Leipzig hat den HSV deutlich mit 5:0 besiegt. In der zweiten Liga feierte Hertha BSC beim 3:1 in Osnabrück den 5. Sieg im 5. Spiel. Heidenheim schlug Kiel 1:0. Cottbus gewann in Karlsruhe 3:0.

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0: Heute gibt es im Süden erst noch Regen und viele Wolken, danach wird es größtenteils freundlich und trocken. Die Temperaturen, die klettern auf Werte zwischen 18 und 26 Grad.
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2: Ich bin Dominik Schweiger.
0: Tennisstar Alexander Zverev ist US Open Champion. Der Hamburger setzte sich im Finale von New York in 4 Sätzen gegen den US-Profi Ben Shelton durch. Nach seinem Erfolg bei den French Open ist es bereits Zverevs 2. Grand-Slam-Titel in diesem Jahr. Und er ist nach Boris Becker erst der 2. Deutsche, der das Männerturnier der US Open gewinnt. Ganz anders als die Chefs führender KI-Firmen lehnt US-Präsident Trump eine Verlangsamung der Entwicklung ab. Hinter solchen Forderungen stünden negative Kräfte, so Trump. Unter anderem die Chefs von Anthropic und OpenAI, die Konzerne hinter Claude und ChatGPT, warnen vor Sicherheitsrisiken in Bezug auf KI. Auch Tech-Milliardär Elon Musk unterstützt die KI-Bremse. Zur Fußball-Bundesliga. Der FC Bayern hat auch bei Aufsteiger Elversberg gewonnen. Der Rekordmeister setzte sich mit 2:1 durch. Leipzig feierte beim 5:0 gegen den HSV einen Kantersieg. Für Gladbach ist dagegen bereits nach 3 Spieltagen Schluss mit Trainer Eugen Polanski. Die Borussia reagierte damit auf 3 Niederlagen zum Saisonstart.

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0: Das Deutschlandwetter. Regional gibt's vielerorts Frühnebel. Ganz im Südosten regnet es auch noch. Später wird's dann aber freundlicher. Tagsüber kommt oft die Sonne raus, nur ein paar harmlose Wolken. 18 Grad heute in Elmshorn, 20 in Plauen, 23 Grad in Neuss und 24 in Pforzheim.
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0: Ich bin Sophie Gareis. Es ist 5 Uhr. Guten Morgen. Bundeskanzler Merz nimmt heute am Arktis-Gipfel in Finnland teil. Schwerpunkt des Treffens werden wichtige Sicherheitsfragen sein. Finnland hat eine mehr als 1300 Kilometer lange Grenze zu Russland und ist unter anderem deswegen erst kürzlich in die NATO eingetreten. Deutschland will vor Ort ein Zeichen setzen, dass es sich gemeinsam mit EU- und NATO-Partnern in der Region engagiert. In Niedersachsen haben die Menschen gestern ihre Stimme bei der Kommunalwahl abgegeben. Landesweit stärkste Kraft wurde nach ersten Hochrechnungen die CDU, gefolgt von der SPD. Das Ergebnis dürfte nach dem Absturz der CDU bei der Wahl in Sachsen-Anhalt jetzt für Erleichterung sorgen. Der deutsche Tennisspieler Alexander Zverev hat die US Open in New York und damit das zweite Grand Slam in diesem Jahr gewonnen. Der 29-Jährige brauchte 4 Sätze gegen den Amerikaner Ben Shelton. Damit ist der Hamburger nach Boris Becker 1989 erst der zweite Deutsche, der es schafft, die US Open zu gewinnen. Für Zverev ist 2026 das absolute Erfolgsjahr. Erst im Juni hatte er sich in Paris zum Sieger der French Open gekürt.

0: Restdeutschlandwetter. Regional gibt es vielerorts Frühnebel, ganz im Südosten regnet es auch noch, später wird es dann aber freundlicher. Tagsüber kommt oft die Sonne raus, nur ein paar harmlose Wolken. 18 Grad heute in Elmshorn, 20 in Plauen, 23 Grad in Neuss und 24 in Pforzheim.
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0: Ich bin Sophie Gareis. Es ist 6 Uhr. Guten Morgen. Wer kontrolliert die Arktis? Europa möchte bei dieser Frage mitmischen. Bei einem Gipfeltreffen in Finnland wollen Bundeskanzler Merz und seine Kollegen aus anderen europäischen Ländern überlegen, wie Europa seine Interessen in der Region durchsetzen kann. Vor allem auch, weil Russlands und Chinas militärische Aktivitäten in der Region immer mehr zur Bedrohung werden. Bundeskanzler Merz und der CDU fehlt das Mitgefühl für die Sorgen der Menschen. Das hat Bundesbildungsministerin und Parteikollegin Prien in der ARD gesagt. Gemeinsam werde man das jetzt ändern müssen. Es gehe darum zu verstehen, was eine Krankenschwester, ein Busfahrer oder viele Menschen, die jeden Morgen zur Arbeit gehen, leisten, so Prien. Asterix und Obelix haben bei einer Auktion in Belgien eine ziemlich große Geldsumme eingebracht. In Lüttich wurde das Originaltitelbild des Comics Asterix bei den Briten versteigert für 1,2 Millionen Euro. Zu sehen sind auf dem Bild Asterix, Obelix und T-Fax auf der Flucht mit einem Fass, verfolgt von Rugby-Spielern. Und mit dabei ist sogar eine persönliche Widmung von Comiczeichner Albert Uderzo.
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2: Montagmorgen, neue Woche, neues Glück. Naja, das ist die poetische Version von Der Wecker hat wieder gewonnen. Und falls ihr doch noch im Bettchen liegen solltet, ey, ich hab gleich für euch natürlich wieder mal den Schlummersong auch zum Start in die neue Woche. Machen wir gleich davor die, oh, die Gibson Brothers, die machen wach, aber hallo, Keserami wieder, lege ich gleich auf. Queen habe ich mit Radio Gaga und das hier, das ist so schön. Das ist Roxette, I Wish.

0: Da hüpfen die Cerealien in der Milch. Wahnsinn. Gibson Brothers. Die großen Tanzklassiker hier auf der 80er, 90er Oldie-Antenne. Käse Rami wieder so, jetzt wieder mal einen Gang zurück.
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0: Ja. Guten Morgen, wer sich jetzt nochmal umdreht, hat nicht nur 3 Minuten, 4 Minuten mehr Wochenende an diesem Montag, ja? Okay, wir schließen die Augen, genießen diesen Moment. 80er, 90er Oldie-Antenne mit Elton John. The Candle in the Wind.

0: Das nenne ich Frühfitness, Frühsport für die Oberarme, für die Unterarme, ein bisschen für die Finger und für den Nacken beim Headbangen. Joan Jett and the Blackhearts auf der 80er, 90er Oldie-Antenne. I love Rock'n'Roll. Lieben wir den Montag? Ja, geht so, ne? Aber trotzdem geht's rein in die neue Woche. Montag, der 14. September. Wir gucken mal wieder, wer hat den Namenstag. Dann haben wir ein bisschen was zu feiern, wenn wir einen Albert kennen. Also Albert hat heute Namenstag. Cornelius feiert. Conan. Oder Conan, der Barbar. Ne? Rumi hat heute. Notburga. Und Maternus. Notburga und Maternus. Notburga, Maternus an die Tafel.
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0: Und das hat sowas von Herbst. Ist so. California Dreamin', The Mamas.

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7: Das Deutschlandwetter. Quer durchs Land jetzt am Morgen noch Frühnebel. Danach wird der Montag oft sonnig mit ein paar Wolken. Ganz im Südosten regnet es anfangs noch etwas. Die Höchstwerte heute 17 Grad in Lübeck und Berlin, 21 in Augsburg und 22 Grad in Münster.
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7: Ich bin Sophie Gareis. Es ist kurz vor 6:30. Guten Morgen. Bei einem Treffen im Oman geht es heute um die Zukunft der Straße von Hormuz. Die Außenminister der Staaten am Persischen Golf kommen zusammen und offenbar wollen der Iran und der Oman eine Vereinbarung im festgefahrenen Konflikt vorstellen. Die Straße von Hormuz ist eine der weltweit wichtigsten Wasserstraßen, unter anderem für Öl- und Gasexporte. Schweden hat gewählt. Bei der Parlamentswahl gehen die Sozialdemokraten von Ex-Regierungschefin Magdalena Andersson als stärkste Kraft hervor. Das zeigen erste Hochrechnungen. Noch ist aber unklar, ob Anderssons mögliches Mitte-Links-Bündnis mit 3 weiteren Parteien die Mehrheit im Parlament bekommt. Die Zahl der Apotheken in Deutschland ist weiter gesunken. Ende Juni gab es bundesweit noch rund 16.488 Apotheken und damit 113 weniger als zum Jahreswechsel. Das zeigen Daten der Bundesvereinigung Deutscher Apothekerverbände. Der Rückgang fiel aber etwas kleiner aus als im ersten Halbjahr 2025.
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12: Und ich wecke euch gleich mit dem bekanntesten Basslauf der Musikgeschichte. Bum, bum, bum, bum, bum, bum. Michael Jacksons Billie Jean kommt gleich nach Boy George. Schönen guten Morgen.

pfeift bis zum letzten Ton das 80er Mixtape um halb hier auf der 80er, 90er Oli-Antenne. Schönen guten Morgen, Jay Giles Band und Centerfold. So, jetzt habe ich einen so schönen Hit für euch. Donna Lewis kennen wir ja, ne? Und spiele ich jetzt gleich, weil der ist so schön, die 90er hier. Und die hat was Neues am Start. Eine neue Single heißt Fallback Girl, Donna Lewis. Und ich glaube, es wird mal Zeit, dass wir da kurz reinhören. Klingt so. I'm just a girl. Das ist schön. Fallback Girl, die neue von dieser Dame. 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

0: großen Klassiker hier auf der 80er, 90er Oldie-Antenne, ist so schön. Auch eine Boat on the River und Styx. Viele Klassiker gibt es ja auch von ABBA. War jetzt eigentlich schon ein ABBA-Song in dieser Stunde? Also es kann jederzeit passieren, dass ein ABBA-Song läuft hier auf der 80er, 90er Oldie-Antenne. Wenn das der Fall sein sollte, dann WhatsApp schicken an die 0800 339 2000. Hey, jetzt gerade läuft wieder ein ABBA-Song und so. Dann kommen alle in den Lostopf und dann gibt's eben diese 5 Tage London-Flug, 4-Sterne-Hotel inklusive und die legendäre ABBA Voyage Show zu gewinnen. Also viel Glück! Hier ist Fergie Sharkey, A Good Heart. Morgen.
1: Ein

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7: Das Deutschlandwetter. Regional gibt's vielerorts Frühnebel. Ganz im Südosten regnet es auch noch. Später wird's dann aber freundlicher. Tagsüber kommt oft die Sonne raus. Nur ein paar harmlose Wolken. 18 Grad heute in Elmshorn, 20 in Plauen, 23 Grad in Neuss und 24 in Pforzheim.
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7: Ich bin Sophie Gareis, es ist 7 Uhr, guten Morgen. In Finnland startet heute ein europäischer Arktis-Gipfel. Auch Europa will seine Interessen in dem Gebiet verstärkt durchsetzen, denn die Arktis wird geopolitisch immer wichtiger. Unter anderem, weil das schmelzende Eis einen Zugang zu Rohstoffen und neuen Handelsrouten offenlegt. Die Entwicklung der künstlichen Intelligenz weltweit muss verlangsamt werden. Die Chefs der großen amerikanischen KI-Firmen haben einen gemeinsamen Aufruf gestartet. Sie warnen davor, dass sonst die KI schon sehr bald außer Kontrolle geraten, das gesamte Internet übernehmen und einen immensen Schaden in der Weltwirtschaft anrichten könnte. 2026 ist das Jahr des deutschen Tennisspielers Alexander Zverev. Nach dem Sieg bei den French Open in Paris im Juni hat sich der 29-Jährige jetzt auch zum US Open-Sieger gekrönt. In der Nacht gewann der Hamburger in 4 Sätzen gegen den Amerikaner Ben Shelton. Damit ist er erst der zweite Deutsche, der dieses Grand Slam gewinnen kann, nach Boris Becker 1989.
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9: Und wir begrüßen Ernst. Also den Ernst des Lebens. Und zwar in Baden-Württemberg. Heute geht's mal wieder los. Die Schule, habt einen guten Start. Es wird Wissen wieder gegen Ausschlafen getauscht. Ausschlafen können heute noch die bayerischen Schülerinnen und Schüler. Da geht's morgen wieder los und dann sind alle wieder in der Schule. So, Don McLean gleich. American Pie habe ich für euch. Das ist so eine schöne Perle. Die gibt's auch hier auf der 80er, 90er Oldie-Antenne. Und hier ist ein ganz wichtiger Song auch für alle. Ist nämlich ABBA.

einfach schön zum Reingleiten in die neue Woche an diesem Montag. The Connells und 74, 75 auf der 80er, 90er Oldie-Antenne. Und da habe ich gleich auch einen der ganz großen Golden Oldies dabei. Lege ich euch auf, dass die Welt so schön ist. What a wonderful world. Haben wir gleich nach einem Rocker aus Kanada. 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Und jetzt den Sommer nochmal genießen mit ihm. 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

Das ist so schön. Ein Gänsehautmoment für den Montagmorgen mit der 80er, 90er Oldie-Antenne. Louis Armstrong. What a wonderful world. Und wer glaubt, dass das so eine ganz einfache Aufnahme war? Na, von wegen. Die Aufnahme wird live mit Orchester eingespielt, hat man ja gehört. Doch die Session verläuft alles andere als reibungslos. Zwei Takes müssen abgebrochen werden, weil Güterzüge vorbeifahren, auch noch gepfiffen haben. Und das war dann auf den Studiomikrofonen drauf, auf der Aufnahme. Und am Ende brauchte die ganze Truppe von 2 Uhr nachts bis 6 Uhr morgens, bis dieser Song dann fertig war. Louis Armstrong, What a Wonderful World. Ich glaube, die Pet Shop Boys waren da ein bisschen schneller. Sehr. Wieder eh. Schönen guten Morgen.

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3: Das Deutschlandwetter. Quer durchs Land jetzt am Morgen noch Frühnebel. Danach wird der Montag oft sonnig mit ein paar Wolken. Ganz im Südosten regnet es anfangs noch etwas. Die Höchstwerte heute 17 Grad in Lübeck und Berlin, 21 in Augsburg und 22 Grad in Münster.
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3: Ich bin Sophie Gareis. Es ist kurz vor 7:30 an diesem Montag. Guten Morgen. Das russische Militär hat in der Ukraine ganz nah an der Grenze zu Polen einen Personenzug mit einer Kampfdrohne angegriffen. Regierungschef Tusk spricht von einer ernsten Lage und warnt vor einer weiteren Eskalation. Die Zugreisenden blieben unverletzt. Die ukrainische Bahngesellschaft spekuliert, dass möglicherweise ein anderer, mit westlichen Diplomaten besetzter Zug das Ziel des Angriffs gewesen sein könnte. Die CDU ist erneut stärkste Kraft bei den Kommunalwahlen in Niedersachsen geworden. Die Partei erreichte laut vorläufigem Ergebnis 27,2%, dahinter liegt die SPD. Die AfD hat deutlich aufgeholt und liegt bei 15,9% der Stimmen. Für die CDU ist es erstmal eine kleine Erleichterung nach der Wahlschlappe in Sachsen-Anhalt. Asterix und Obelix haben bei einer Auktion in Belgien eine ziemlich große Geldsumme eingebracht. In Lüttich wurde das Originaltitelbild des Comics Asterix bei den Briten versteigert für 1,2 Millionen Euro. Zu sehen sind auf dem Bild Asterix, Obelix und Tefax auf der Flucht mit einem Fass, verfolgt von Rugby-Spielern.
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7: Ein Espresso-Shot gefällig mit Musik aus Bella Italia. Seh, haben wir gleich Albano und Romina Power. Sempre, sempre. Nach Tina Turner.

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0: Kleiner Ausflug nochmal in den Sommer, obwohl es heute Herbst ist und ich glaube, die Sonne werden wir heute weniger finden. Sunshine Reggae im 80er Mixtape um halb auf der 80er, 90er Oldie Antenne und Laid Back. Ich lehne mich jetzt auch zurück. Vanessa, übernehmen Sie.
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2: Das ist wirklich schnell erklärt. Der Song hört auf, ihr singt weiter, wie ihr ja sowieso immer mitsingt. Einzig und allein, der Text muss einigermaßen stimmen. Ich drücke da gerne mal ein Auge zu, weil es einfach so viel Spaß bringt zu singen. Und das machst du jetzt hier, Martin.
3: Ja.
2: Sehr gut, da spielen wir doch glatt eine Runde weitersingen. Wo singst du am liebsten mit?
3: Im Auto. Wie gerade eben.
2: Sehr gut. Also bist du schon eingesungen? Dann würde ich sagen, bevor die Aufregung steigt, hier ist dein Song. 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

0: Geschwab.
1: Wow, wer ist denn da noch mit dir?
0: Frau, wir fahren gerade nach Sigmar.
1: Das war ein sehr schöner Chor.
0: Danke.
1: Genesis, I Can't Dance, hervorragend weitergesungen. Und deswegen hören wir jetzt im Ganzen, dann können wir den ganzen

Was für ein Riesenhit gewesen. Deswegen spielt man auch auf der 80er, 90er Oldie-Antenne Baccarat. Yes, sir. I Can Boogie mit Maite und Maria, die sich dann eben Baccarat genannt haben. Die sprechen praktisch kein Englisch, singen den Song deshalb mit starkem spanischen Akzent. Zuerst hat man gedacht, oh, ob das funktioniert, aber das wurde eben dieses Markenzeichen. Ein Markenzeichen ist auch bei einem Song Adiemus, dass man den Text nicht versteht, aber der ist wunderschön. Adiemus kommt gleich nach Chicago. Hard to say I'm sorry. 80er, 90er, Oldie-Antenne.

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4: Das Deutschlandwetter. Regional gibt's vielerorts Frühnebel. Ganz im Südosten regnet es auch noch. Später wird's dann aber freundlicher. Tagsüber kommt oft die Sonne raus. Nur ein paar harmlose Wolken. 18 Grad heute in Elmshorn, 20 in Plauen, 23 Grad in Neuss und 24 in Pforzheim.
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4: Ich bin Sophie Gareis. Es ist 8 Uhr. Guten Morgen. Bundeskanzler Merz nimmt heute am Arktis-Gipfel in Finnland teil. Schwerpunkt des Treffens sind wichtige Sicherheitsfragen, denn Russland und China verstärken in der Region seit einiger Zeit ihre militärischen Aktivitäten. Deutschland will vor Ort ein Zeichen setzen, dass es sich gemeinsam mit EU- und NATO-Partnern in der Region engagiert. In Niedersachsen haben die Menschen gestern ihre Stimme bei der Kommunalwahl abgegeben. Viele Bürgermeister und Landräte wurden gewählt. Landesweit stärkste Kraft wurde nach dem vorläufigen Ergebnis die CDU mit 27,2%, gefolgt von der auf Landesebene regierenden SPD mit 24,6%. Aber auch die AfD hat stark dazu gewonnen. Der FC Bayern hat eine Blamage am dritten Spieltag der Fußball-Bundesliga gerade noch abgewendet. Gegen den Überraschungsaufsteiger SV Elversberg schaffte der Rekordmeister am Ende noch einen mühevollen 2:1-Sieg. Beim anderen Sonntagsspiel bezwang RB Leipzig den chancenlosen Hamburger SV mit 5:0.
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5: Schönen guten Morgen. Guten Start in diesem Montag. Gleich habe ich für euch eine 80er-Ikone. Eine Band, einen riesen Welthit. Aber bevor die diesen Welthit hatten, waren die so bettelarm, die lebten damals in London, mussten sogar die Wohnung mit einer Herdplatte heizen. Welche Band das ist, das haben wir gleich. Nach den Rolling Stones aus den 70ern, sowas haben wir auch bei der 80er, 90er Oldie-Antenne. Und hier sind Soul Sister und Ten Sharp mit

wenigen balladigen Hits der Rolling Stones, die großen Hits hier auf der 80er, 90er Oldie-Antenne. Und Angie, guten Morgen, heute Montag, 14. September. Ich habe jetzt eine Band für euch mitgebracht, 80er Jahre, Riesenerfolge gehabt. Aber das mit dem Erfolg war nicht immer so. In den bettelarmen Anfangstagen dieser Band haust sie in einer schäbigen Wohnung in Forest Hill in London. Und in dieser Wohnung, da hat es nur so gewimmelt von Mäusen und Ratten. Und sie müssen den Elektroofen ständig laufen lassen, damit die Herdplatte glühend rot wird zum Heizen. Und bevor sie 85 die Welt erobert, ist die Band so pleite, dass es an Essen kaum zu denken ist. Und auf die Frage, ob der Sänger tatsächlich vor Hunger auf der Straße umgekippt sei, antwortet er nur knapp, naja, ihre Finanzen seien komplett am Ende gewesen, ohne jedes Auffangnetz. Und die Ikone mit der Millionenstimme, die kurz darauf ein Weltstar wird, kollabiert also buchstäblich, weil das Geld für eine Mahlzeit fehlt. Es sind Aha aus Norwegen. Und Morten Harket feiert heute seinen 67. Geburtstag. Moment, bitte ducken! So, jawohl. Wir stoßen an auf seinen 67. Geburtstag und wünschen ihm vor allem viel Gesundheit. Er leidet leider an Parkinson, geht aber gefasst mit der Diagnose um. Also, Aha, Take on Me, 80er, 90er Oldie-Antenne. Und an dieser Stelle auch Happy Birthday allen Geburtstagskindern an diesem

0: nicht die schöne Nummer 1 gewesen für euren Montagmorgen. Die Four Non Blondes auf der 80er, 90er Oli-Antenne. What's up? Das war 93. Das 80er Mixtape um halb wartet natürlich wieder auf euch. Und davor legen wir eine Platte auf.
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0: Und das ist so schön. Das ist Simon & Garfunkel. The Boxer. Schönen guten Morgen.

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5: Das Deutschlandwetter. Quer durchs Land jetzt am Morgen noch Frühnebel. Danach wird der Montag oft sonnig mit ein paar Wolken. Ganz im Südosten regnet es anfangs noch etwas. Die Höchstwerte heute 17 Grad in Lübeck und Berlin, 21 in Augsburg und 22 Grad in Münster.
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5: Ich bin Sophie Gareis. Es ist Montag, kurz vor 8:30. Guten Morgen. Zum ersten Mal seit 7 Jahren ist wieder ein deutscher Außenminister auf Staatsbesuch in Ungarn. Johann Wadephul reist heute in die Hauptstadt Budapest. Dort trifft er sich unter anderem mit Präsident Andreas Baka und Außenministerin Anita Orban. Nach dem Regierungswechsel in Ungarn im Mai geht es bei den Gesprächen darum, ein neues Kapitel in den deutsch-ungarischen Beziehungen aufzuschlagen. Schweden hat gewählt. Bei der Parlamentswahl gehen die Sozialdemokraten von Ex-Regierungschefin Magdalena Andersson als stärkste Kraft hervor. Das zeigen erste Hochrechnungen. Noch ist aber unklar, ob Anderssons mögliches Mitte-Links-Bündnis mit 3 weiteren Parteien die Mehrheit im Parlament bekommt. Die Zahl der Apotheken in Deutschland ist weiter gesunken. Ende Juni gab es bundesweit noch rund 16.488 Apotheken und damit 113 weniger als zum Jahreswechsel. Das zeigen Daten der Bundesvereinigung Deutscher Apothekerverbände. Der Rückgang fiel aber etwas kleiner aus als im ersten Halbjahr 2025.
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10: Hände hoch. Ja, das sagen Otterwahn. 80er. Hands up, give me hands up. Kommt gleich nach dem Banküberfall. Also Hände hoch. Das ist ein 80er Mixtape-Überfall mit der

0: und überall.
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Falls es uns ein bisschen schlechter gehen sollte an diesem Montag, dann holen wir einfach den Dr. Beat, der verschreibt uns ein bisschen Bewegung zum Tanzen. Und dann geht's wieder, Miami Sound Machine im 80er Mixtape um halb. Und von einem Doktor zum nächsten auf der 80er, 90er Oldie-Antenne. Die Spin Doctors, aktuell auf US-Tour, morgen zum Beispiel in Kansas City, falls ihr Lust habt, fliegt einfach hin. Der Flug von Frankfurt am Main nach Kansas City dauert nur 12,5 Stunden. Also das müsste klappen zeitlich, gell? Auf geht's. Hier ist Two Princes.

0: Urlaubsgefühle. Durch 10cc auf der 80er, 90er Uli-Antenne. Die großen Hits, ne? Treadlock, Holiday. Schönen guten Morgen. Ja, die würden nach nix Holiday. Heute Schulbeginn in Baden-Württemberg, morgen noch in Bayern. Dann drücken alle mal die Schulbank, dann gibt's wieder mal Herbstferien. Und dazwischen vielleicht auch einen Schüleraustausch nach Großbritannien zum Beispiel. Umgekehrt hat das Martin Gore von Depeche Mode gemacht. Vor 50 Jahren war er im ländlichen Erfte. Das ist im Kreis Schleswig-Flensburg. 2100 Einwohner. Da war er eben als Schüler. Ich meine, da ist nicht viel los, ne? Da war der Uwe, dem gehörte ein Bauernhof. Und dort war das für Martin Gore ein kleiner Kulturschock, sagt er selbst.
1: When we arrived there, it was kind of a little bit shocking. Yeah, you know, waking up and having raw milk straight from the cow for breakfast. And I was just, I think I was in Erfter, but I was kind of on the outskirts, quite close.
0: Ach, es war für ihn ein kleiner Kulturschock, so direkt am Land. Er hat Milch getrunken, direkt von der Kuh gemolken. Oh, das war für die Verdauung wahrscheinlich auch nicht so gut. Aber er kann sich noch an Erfte erinnern und an den Uwe, dem eben dieser Bauernhof gehört. Ich glaube, die sind immer noch in Kontakt und so. Und nach Deutschland haben sie sowieso viel Kontakt. Sind sie gerne hier, sagt er. Schönen guten Morgen, wir spielen gerne Depeche Mode. 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
6: Das Deutschlandwetter. Regional gibt's vielerorts Frühnebel. Ganz im Südosten regnet es auch noch. Später wird's dann aber freundlicher. Tagsüber kommt oft die Sonne raus. Nur ein paar harmlose Wolken. 18 Grad heute in Elmshorn, 20 in Plauen, 23 Grad in Neuss und 24 in Pforzheim.
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6: Ich bin Sophie Gareis, es ist 9 Uhr, guten Morgen. Wer kontrolliert die Arktis? Europa möchte bei dieser Frage mitmischen. Bei einem Gipfeltreffen in Finnland wollen Bundeskanzler Merz und seine Kollegen aus anderen europäischen Ländern überlegen, wie Europa seine Interessen in der Region durchsetzen kann. Vor allem auch, weil Russlands und Chinas militärische Aktivitäten in der Region immer mehr zur Bedrohung werden. Das russische Militär hat in der Ukraine ganz nah an der Grenze zu Polen einen Personenzug mit einer Kampfdrohne angegriffen. Polens Regierungschef Tusk warnt vor einer Eskalation. Die Zugreisenden blieben glücklicherweise unverletzt. Die ukrainische Bahngesellschaft spekuliert, dass Russland möglicherweise einen ganz anderen, mit westlichen Diplomaten besetzten Zug treffen wollte. Der deutsche Tennisspieler Alexander Zverev hat die US Open in New York gewonnen und damit seinen zweiten Grand-Slam-Titel geholt. Der 29-Jährige brauchte 4 Sätze gegen den Amerikaner Ben Shelton. Damit ist der Hamburger nach Boris Becker 1989 erst der zweite Deutsche, der es schafft, die US Open zu gewinnen.
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7: Auch in dieser Woche gibt es natürlich die beste Playliste für die Arbeit. 9 Hits am Stück und manche denken sich heute im Büro, ah, ich brauche wieder ein Wunder. All I Need Is A Miracle habe ich musikalisch für euch. Mike and the Mechanics, Bruce Springsteen aus den 90ern. In die 60s geht's auch mit ein bisschen Zucker, also was Süßes aus den 60s habe ich für euch. Und wir beginnen mit den wilden Jungs. Duran, Duran. Die 9 nach 9.

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0: bisschen Urlaubsgefühl tut gut am Montagvormittag, wenn wir im Büro sitzen oder im Auto unterwegs sind oder auch zu Hause. Egal. Gypsy Kings, Volare im 80er Mixtape um halb. Nächste Stunde wieder. Und jetzt holen wir uns einen Kaffee und genießen das Weitersingen mit Vanessa.
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2: Es bringt so viel Spaß, weil ihr doch sowieso überall mitsingt im Auto, unter der Dusche oder einfach nur so im Büro mal laut mitsingen. Der Song hört auf, ihr singt weiter und nur der Text muss einigermaßen stimmen, aber ich drücke auch gerne ein Auge zu. Moin Stefanie.
3: Hallo.
2: Du hast so eine schöne, tiefe Stimme. Wo kommt die her?
3: Ich bin erkältet.
2: Ach so. Ja gut, aber das steht dir.
3: Ja, vielleicht kriege ich ja auch einen Song, der dazu passt.
2: Gucken wir mal. Auf jeden Fall ist das hier dein Song.
3: Hot Stuff Baby Tonight.
2: Yay! Summer ist es. Und das erkältet. Jetzt hat man's gehört.
3: Ja.
2: Na komm, aber wir schaffen es noch, den ganzen Song mitzusingen jetzt. Der kommt nämlich jetzt im

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Du wirst ganz nass. Schon spät, komm. 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Wer hat verloren? 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Ich mich? 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
1: 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Die Polizei schließt die Möglichkeit nicht aus, dass es sich hier um ein Verbrechen handelt.

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6: Deutschlandwetter. Die neue Woche startet zwischen Nordsee und Alpen mit viel Sonne und ein paar Wolken. Nur im Südosten regnet es anfangs noch etwas. Das Ganze bei angenehmen 17 bis 23 Grad.
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6: In Tanja Nowak. Es ist 10 Uhr. Guten Tag. Bei der Kommunalwahl in Niedersachsen bleibt die CDU mit gut 27% stärkste Kraft, gefolgt von der SPD mit über 24%. Beide verlieren aber Stimmen. Die AfD legt deutlich zu und erreicht knapp 16%. In mehreren Großstädten entscheidet eine Stichwahl über das Bürgermeisteramt. Ministerpräsident Lies sieht das Ergebnis als Zeichen für Unzufriedenheit mit den etablierten Parteien. Ein russischer Drohnenangriff auf einen Zug in der Nähe der ukrainisch-polnischen Grenze verschärft die Spannungen zwischen Moskau und dem Westen. Polens Regierungschef Tusk warnt vor weiteren russischen Attacken in den kommenden Wochen. Der betroffene Zug war von Kiew nach Warschau unterwegs, wurde rechtzeitig evakuiert und niemand verletzt. Alexander Zverev hat die US Open gewonnen und damit als zweiter Deutscher nach Boris Becker den Titel geholt. Im Finale besiegte er Ben Shelton in 4 Sätzen und merkte nach dem Matchball erst gar nicht, dass er schon gewonnen hatte, was für ordentlich Lacher im Publikum sorgte.
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7: Ja. Mit einer Playlist, hallo, da wird der Montag, das wird zum Feiertag fast, ne? Guns N' Roses habe ich für euch. November Rain, ey, aber hallo, da wird nachher laut aufgedreht im Gemeinschaftsbüro, das weiß ich schon. In die 60s geht's auch ein bisschen natürlich mit der 80er, 90er Oldie-Antenne, die großen Hits. Und hier ist Oasis, The Wonderwall.

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4: Oh, und das ist so toll. Ich sagte, die Bellstars, Aiko. Das kennen wir noch aus Rain Man. Großartiger Film, ne, mit Tom Cruise und Dustin Hoffman. Michael Jackson bietet, habe ich gleich für euch. Und wir steigen ein mit Tief im Westen, mit Bochum und Herbie.

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Cool. Das 80er Mixtape hier. Auf der 80er, 90er Oldie-Antenne immer um halb. The Bell Stars. Und das war's. Schwabmieder ist raus. Ich muss hier noch durchwischen. Es kommt gleich die Ort zu euch. Ab 11 Uhr. Und wir hören uns morgen wieder. Ganz frisch geputzt dann. Ab 6 wecke ich euch und wir wecken uns gegenseitig. Okay? 80er, 90er Oldie-Antenne mit Village People.

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5: Deutschlandwetter. Die neue Woche startet zwischen Nordsee und Alpen mit viel Sonne und ein paar Wolken. Nur im Südosten regnet es anfangs noch etwas. Das Ganze bei angenehmen 17 bis 23 Grad.
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5: Ich bin Tanja Nowak. Es ist 11 Uhr. Guten Tag. Die CDU ist erneut stärkste Kraft bei den Kommunalwahlen in Niedersachsen auf Kreisebene geworden. Die Partei erreichte nach dem vorläufigen Ergebnis 27,2%. Dahinter liegt die SPD mit 24,6%, die AfD mit 15,9%, die Grünen mit 14,1%, die Linke mit 6,0% und die FDP mit 3,7%. Das geht aus dem Wahlportal des Landes hervor. Die Wahlbeteiligung lag bei 64,6% und ist damit deutlich angestiegen. Die Ölpreise sind zum Wochenstart wieder gestiegen, weil Saudi-Arabien eine wichtige Pipeline abgeschaltet hat und auch, weil die Gespräche zur Straße von Hormuz abgesagt wurden. Ein Fass Brent-Öl kostet jetzt rund 108 Dollar. Grund ist auch, dass durch den Iran-Krieg weniger Öl und Gas auf dem Weltmarkt verfügbar ist. Die Zahl der Apotheken in Deutschland ist weiter gesunken. Ende Juni gab es noch 16.488 Apotheken. Das sind 113 weniger als zu Jahresbeginn. Zwar gab es 30 Neueröffnungen, aber dafür 143 Schließungen. Der Apothekerverband warnt vor einem anhaltend hohen Rückgang.
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8: Hallo ihr Lieben, von 11.26 Uhr bis 15.42 Uhr schiebt sich der Mond direkt vor die Venus. Okay, das ist eher was für alle mit Teleskop, aber ich wollte es euch nicht vorenthalten. Vielleicht ja auch beim nächsten Kaffeeklatsch als kleines Wusstest du das? Die Beach Boys fürs Happy Feeling an diesem Montag für euch gilt auch für DJ Bobo mit Everybody gleich nach Don Henley. Und das ist ein perfekter Spätsommersong. The Boys of Summer.

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2: Foco Hila Lederjacke. Wir sind alle gerade wieder so drin im Kultjahrzehnt mit Kultlook. Und deshalb lieben wir es mit euch so sehr. Das 80er Mixtape startet mit Bon Jovi, Runaway.

Gloria Gaynor für euch im 80er Mixtape. Hat sich mittlerweile auch gut rumgesprochen. Immer um halb hier bei uns. Letzter Ferientag in Bayern, dann ist auch das letzte Bundesland back to Schulalltag. Guten Start und locker bleiben. Gleich mit Sting, Englishman in New York. Und der hier holt den Sommer für uns alle nochmal zurück. Eros Ramazzotti.

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16: Deutschlandwetter. Die neue Woche startet zwischen Nordsee und Alpen mit viel Sonne und ein paar Wolken. Nur im Südosten regnet es anfangs noch etwas. Das Ganze bei angenehmen 17 bis 23 Grad.
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16: Ich bin Tanja Nowak. Es ist 12 Uhr. Guten Tag. Nach den CDU-Verlusten bei der Kommunalwahl in Niedersachsen fordert Landeschef Lechner einen Kurswechsel der Bundesregierung und spürbare Entlastungen für die Bürger. Die CDU blieb mit rund 27% zwar stärkste Kraft, verlor aber Stimmen im Vergleich zu vor 5 Jahren. Lechner sieht die Gründe für die Unzufriedenheit vor allem in den hohen Energie- und Sozialkosten. Die Entwicklung der künstlichen Intelligenz weltweit muss verlangsamt werden. Die Chefs der großen amerikanischen KI-Firmen haben einen gemeinsamen Aufruf gestartet. Sie warnen davor, dass sonst die KI schon sehr bald außer Kontrolle geraten könnte, das gesamte Internet übernehmen könnte und einen immensen Schaden in der Weltwirtschaft anrichten könnte. Russland hat einen Personenzug nahe der polnischen Grenze mit einer Drohne angegriffen. In Warschau sorgt das für Empörung. Polens Regierungschef Tusk spricht von einer Eskalation des Konflikts. Derzeit wird spekuliert, ob möglicherweise eigentlich ein Zug mit westlichen Diplomaten Ziel des Angriffs gewesen sein könnte.
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8: Stellt euch mal vor, ihr erzählt euren Leuten, ach du, ich bin per WhatsApp nach London zur ABBA Voyage Show. Wir schicken euch hin, ABBA-Song hören, WhatsApp schicken und dann ab nach London. 0800 339 2000. Ich hab so ein Gefühl, dass in dieser Stunde ein ABBA-Song läuft. Schöne Mittagspause, jetzt aber erstmal mit Jonas Bonn.

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6: Ja, so diese kleinen Rituale, voll wichtig, weil wir uns drauf freuen und so, ach ja, irgendwie verlassen, weil sie gut tun. So ist es auch bei uns immer um halb. Wir schicken die Herzchen für die 80er in die Luft, jetzt mit den Hits von Talking Heads, Mark Almond und Gene Pitney und starten mit Bruce Hornsby and The Range.

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0: Das 80er Mixtape für euch hier bei uns auf der 80er, 90er Oldie Antenne. In der Stunde das nächste, auch dann wieder mit einem Hit, wo ihr euch vielleicht denkt, oh wow, den habe ich lange nicht mehr gehört. Schöne Mittagspause wünsche ich euch und jetzt...
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4: Deutschlandwetter. Die neue Woche startet mit einem Mix aus Sonne und Wolken. Es ist alles in allem recht schön. Nur im Südosten, da kann es noch so ein paar Tröpfchen geben. Die Temperaturen 17 bis 23 Grad. In Bremen haben wir 20 Grad heute gemessen. Passau und Erfurt 21 und in Dortmund sind es 23 Grad.
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4: Ich bin Yves Simon. Es ist 13 Uhr. Schönen guten Tag. Der Benzinpreis an den deutschen Tankstellen hat am Wochenende ein neues Allzeithoch erreicht. Ein Liter Super E10 hat gestern im bundesweiten Tagesdurchschnitt 2,27 Euro gekostet, wie der ADAC ausgerechnet hat. Damit ist der bisherige Höchstpreis vom März 2022 nochmal übertroffen worden. Der Liter Diesel ist noch viel teurer, 2,40 Euro pro Liter. Ein Grund für die steigenden Preise ist der Rohölpreis. Er hat angesichts der zunehmenden Spannungen in der Golfregion noch einmal deutlich zugelegt. Fast die Hälfte der Schüler in Deutschland hat laut DAK-Umfrage mindestens einmal pro Woche Schlafprobleme. Das sind 10% mehr als noch im Schuljahr 2019-2020. Über 2/3 der Schüler fühlen sich regelmäßig ausgelaugt und erschöpft. Rund 3,8 Millionen Menschen in Deutschland konnten im letzten Jahr ihre Strom- und Gasrechnung nicht rechtzeitig bezahlen. Das sind 5% der Bevölkerung, da sind besonders Mieter betroffen. Der Anteil ist im Vergleich zum Vorjahr trotzdem leicht gesunken.
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6: Kommt gut durch den Montag mit Joe Cocker. Ganz locker aus dem Gitarrenhandgelenk mit den Goo Goo Dolls und kurzer Break mit frischem Kaffee. Nächstes To-Do, was auch immer. Wir sind bei euch, jetzt mit Frank Skal.

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90er Mixtape immer um halb für euch. Wir feiern das Kultjahrzehnt mit richtig genialen Tracks. Kommt gut durch den Nachmittag, gleich mit FR David und Words. Und mit dem hier könnt ihr auch gerne mal checken, was eure Boxen so drauf haben. Vielleicht ist da auch eine Staubschicht drauf, die runter muss. Hier sind die Backstreet Boys auf der 80er, 90er Oldie-Antenne.

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0: Deutschlandwetter. Es ist heute an vielen Stellen bewölkt, aber die Sonne schafft es dann doch auch mal längere Zeit durch. Die Temperaturen heute: Cottbus und Norderney 19 Grad, Nürnberg 21, Saarbrücken 24 Grad. Im Südosten kann es noch so ein bisschen Regen geben. Morgen dann im Nordwesten, gegen Abend vor allem kurze Schauer, ansonsten bleibt es sonnig.
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0: Ich bin Yves Simon. Es ist 14 Uhr. Schönen guten Tag. Die Bundesanwaltschaft hat eine mutmaßliche Russland-Spionin angeklagt. Die Frau soll einen Geheimdienstmitarbeiter der russischen Botschaft mit Informationen versorgt haben. Sie selbst ist Deutsch-Ukrainerin und hat in Berlin unter anderem einen Lobbyverein geleitet. Laut Bundesanwaltschaft war sie dadurch im militärischen und in politischen Kreisen gut vernetzt. Dem russischen Geheimdienstmitarbeiter soll sie unter falschen Namen Zutritt zu Veranstaltungen verschafft haben. Sie wurde im Januar festgenommen. Die Zahl der Apotheken in Deutschland ist weiter gesunken. Nach Angaben der Bundesvereinigung Deutscher Apothekerverbände hat es im Juni bundesweit noch gut 16.500 Apotheken gegeben. Nochmal über 100 weniger als im Vorjahr. Auch hier bestellen immer mehr einfach online. Oasis-Fans, aufgepasst. Die legendäre Britpop-Band hat am Wochenende eine Europa-Tournee angekündigt und heute um 17 Uhr wollen Oasis die Katze aus dem Sack lassen, wo genau die Konzerte stattfinden. Vielleicht ja auch bei uns in Deutschland, da deutet einiges drauf hin, in Hamburg zum Beispiel oder auch in München.
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2: Na dann freut euch schon mal auf einen der schönsten Hits von Eurythmics, Miracle of Love. Lässig vielleicht, wenn ihr uns im Auto dabei habt mit R.E.M. Schönen Montag, egal wo ihr seid. Hier ist Falco.

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Roxy Music für euch auf der 80er, 90er Oldie-Antenne. Unser Date um halb, das 80er Mixtape. Nächste Stunde, das nächste Mal. Paar Stündchen sind es noch bis zum Feierabend. Er nimmt uns schon mal Huckepack. Robbie Williams gleich nach Bill Withers.

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15: Das Deutschlandwetter, es ist heute an vielen Stellen bewölkt, aber die Sonne schafft es dann doch auch mal längere Zeit durch. Die Temperaturen heute: Cottbus und Norderney 19 Grad, Nürnberg 21, Saarbrücken 24 Grad. Im Südosten kann es noch so ein bisschen Regen geben. Morgen dann im Nordwesten, gegen Abend vor allem kurze Schauer, ansonsten bleibt es sonnig.
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15: Ich bin Yves Simon. Es ist 14 Uhr. Schönen guten Tag. Die Bundesanwaltschaft hat eine mutmaßliche Russland-Spionin angeklagt. Die Frau soll einen Geheimdienstmitarbeiter der russischen Botschaft mit Informationen versorgt haben. Sie selbst ist Deutsch-Ukrainerin und hat in Berlin unter anderem einen Lobbyverein geleitet. Laut Bundesanwaltschaft war sie dadurch im militärischen und in politischen Kreisen gut vernetzt. Dem russischen Geheimdienstmitarbeiter soll sie unter falschen Namen Zutritt zu Veranstaltungen verschafft haben. Sie wurde im Januar festgenommen. Die Zahl der Apotheken in Deutschland ist weiter gesunken. Nach Angaben der Bundesvereinigung Deutscher Apothekerverbände hat es im Juni bundesweit noch gut 16.500 Apotheken gegeben. Nochmal über 100 weniger als im Vorjahr. Auch hier bestellen immer mehr einfach online. Oasis-Fans, aufgepasst. Die legendäre Britpop-Band hat am Wochenende eine Europa-Tournee angekündigt und heute um 17 Uhr wollen Oasis die Katze aus dem Sack lassen, wo genau die Konzerte stattfinden. Vielleicht ja auch bei uns in Deutschland, da deutet einiges drauf hin, in Hamburg zum Beispiel oder auch in München.
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7: Einen schönen Montagnachmittag. Ich freue mich schön, dass ihr dabei seid. Wir werden viel Spaß haben mit den Hits. Um halb gibt es ja wieder ein 80er-Mixtape mit drei 80ern am Stück. Wild gemixt und immer ein ganz besonders außergewöhnlicher mit dabei. Kleiner Vorgeschmack auf die Runde. Jetzt mit dem Hit, der Ende der 80er hoch und runter lief im Radio und vor allem hier bei uns ein Mega-Erfolg war. Die Hooters, Johnny.

0: Einer der besten Oldies aller Zeit mit den Bay City Rollers. Es ist Montagnachmittag, ihr hört die 80er, 90er Oldie-Antenne. Gleich mit einmal durchatmen mit den 90ern und Sleeping Satellite. Gegens Nachmittagstief hilft Tom Jones und hier sind die 80er mit BAPF ab November bei uns auf Tour, unter anderem in Hamburg, München und Berlin und jetzt in eurem Radio.
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1: So eine schöne Runde wieder mit Lieblings-80ern. Da sind Blondie mit dabei, Ryan Paris, Deutsche Vita und Terence Trent D'Arby. Den fanden die Mädels damals so toll, Ende der 80er, weil er einen so verstanden hat und gesehen. 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

Call Me Blondie im 80er Mixtape bei der 80er, 90er Uldi-Antenne. Es ist Montagnachmittag und genau so eine schöne Runde gibt's auch in einer Stunde wieder, immer um halb hier. Jetzt eine der süßesten Versuchungen in den 90ern, Sascha, If You Believe.

Madness, Our House bei der 80er, 90er Uldi-Antenne. Die sind immer noch sehr angesagt und immer noch sehr ausverkauft, wenn sie auf Tour gehen. Aber übrigens könnten jederzeit hier im Programm auftauchen. 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Es ist Montagnachmittag. Wir gehen ein bisschen zurück in der Zeit. Ein Song, der unter schwerem Alkoholeinfluss geschrieben wurde. Kein Aufruf zum Nachmachen. Aber es wurde ein wahnsinnig erfolgreicher Hit. Einer der erfolgreichsten für Status Quo.

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13: Das Deutschlandwetter, heute ist es wechselhaft. Wir haben Sonne, Wolken und im Süden auch immer wieder noch so ein bisschen Regen. Die Temperaturen heute: Berlin 17 Grad, Hamburg 18, München 22 und Köln 23 Grad. Morgen dann im Nordwesten noch so ein bisschen Schauer, aber auch erst wieder am Abend. Ansonsten ist es sonnig und auch recht warm, 23 bis 30 Grad.
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13: Ich bin Yves Simon. Es ist 16 Uhr. Guten Tag. In Finnland findet gerade eine Arktiskonferenz statt mit europäischen Staats- und Regierungschefs wie Bundeskanzler Merz. Vor allem die Großmächte Russland, China und die USA schielen ja auf Rohstoffe und neue Schifffahrtsrouten. Für Europa ist die Arktis sicherheitspolitisch wichtig, weil Finnland und Schweden zum Teil im Arktisgebiet liegen. Unter anderem ist eine neue europäische Eismeerflotte geplant. Die Chefs der großen KI-Firmen haben einen gemeinsamen Aufruf gestartet. Sie wollen künstliche Intelligenz weltweit verlangsamen in der Entwicklung. Sie warnen nämlich davor, dass sonst schon bald die KI außer Kontrolle geraten könnte und das gesamte Internet übernehmen könnte. Das würde dann auch einen immensen Schaden für die Wirtschaft anrichten. Schnell noch den Rest Wasser aus der Flasche kippen, bevor es durch die Sicherheitskontrolle am Flughafen geht. Das ist jetzt dann auch ab Freitag in München nicht mehr nötig, denn dann gibt es an allen Stellen, also an allen Scannern, die neuesten Geräte und dann können auch Flüssigkeiten von über 100 Millilitern Inhalt mitgenommen werden.
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16: Kurz nach 16 Uhr am Montagnachmittag, Starship gibt's gleich. Das ist ein Song, bei dem ich immer denke, alles wird gut, egal was einem so im Leben begegnet. Der macht einfach gute Laune. Starship, die 80er. Vorher für die italienischen Momente ein kleiner Espresso von 3 Minuten mit Eros Ramazzotti.

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Da waren sie wieder. Aber bei der 80er, 90er Uldi Antenne am Montagnachmittag. 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Die Pet Shop Boys gibt's gleich in der Playlist. Ein One-Hit-Wonder aus den 90ern mit Edwin Collins und was sehr Smoothes, hat den Vorteil schon im Namen. Smooth Operator, Shadi.

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2: Beste Runde ever, aber das sage ich immer. Also bitte nicht ernst nehmen. Doch, bitte ernst nehmen. Es ist einfach so. New York, Rio, Tokio. Nach Alana Miles, nach dem Soundtrack aus. Ein Colt für alle Fälle. Wir lieben die 80er. 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

Eine neue Runde 80er Mixtape in einer Stunde hier bei der 80er, 90er Uldi-Antenne. Es ist Montagnachmittag. Ihr wollt vielleicht mal ein bisschen durchatmen für einen Moment. Das können wir ganz wunderbar mit einem der besten Oldies aller Zeiten, Cat Stevens.

Ach, ihr konntet doch so gut die großen Gefühle. Meatloaf bei der 80er, 90er Uldi-Antenne. Es ist Montagnachmittag, mein Name ist Gerlinde Jenicke. Ich freue mich, dass wir ein bisschen noch zusammen die Zeit verbringen. Und das geht so gut auch mit Filmmusik aus den 80ern. Hier ist Irene Cara, Flashdance, What a Feeling.

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2: Deutschlandwetter. An vielen Stellen im Land halten sich heute einfach super hartnäckig Wolken und in NRW regnet es auch. Entlang der Alpen sind auch so ein paar Tröpfchen möglich. Ansonsten gibt es auch ein paar hellere Abschnitte. 18 bis 21 Grad im Norden, in der Südhälfte ein bisschen wärmer, bis zu 27 Grad. Morgen ist es dann alles in allem recht freundlich, nur im Nordwesten können Schauer dabei sein. In Kiel morgen 24 Grad, Leipzig 25, in Dortmund und in Stuttgart werden es morgen 27 Grad.
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2: Ich bin Yves Simon. Es ist 17 Uhr. Guten Tag. In Finnland findet gerade eine Arktis-Konferenz statt mit europäischen Staats- und Regierungschefs, zum Beispiel auch Bundeskanzler Merz. Vor allem die Großmächte Russland, China und die USA schielen auf Rohstoffe und neue Schifffahrtsrouten. US-Präsident Trump hat ja auch schon ein paar Mal anklingen lassen, dass er Grönland gerne hätte. Für Europa ist die Arktis auch deswegen sicherheitspolitisch wichtig, weil Finnland und Schweden ja teilweise im Arktisgebiet liegen. Unter anderem ist eine europäische Eismeerflotte geplant, wie eben bekannt wurde. In Niedersachsen hat ja die Kommunalwahl stattgefunden am Wochenende und die CDU hat herbe Verluste hinnehmen müssen. Die CDU bleibt mit rund 27% aber stärkste Kraft. Sie hat aber deutlich an Stimmen verloren im Vergleich zur letzten Wahl vor 5 Jahren. Unter anderem ist die Union der Meinung, dass vor allem die hohen Energie- und Sozialkosten schuld an dem Dämpfer sind. Gute Nachrichten für Freizeitkapitäne. Ab dem neuen Jahr, also ab Januar, fällt die Gebühr für Sportboote auf dem Nordostseekanal weg. Skipper sparen damit je nach Bootslänge bis zu 43 Euro pro Durchfahrt. Das Verkehrsministerium will mit dem Schritt Bürokratie abbauen. Der fast 100 Kilometer lange Kanal bleibt damit noch attraktiver für die 10.000 Sportboote, die ihn jedes Jahr nutzen.
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4: Kurz nach 17 Uhr am Montagnachmittag. Paul McCartney ist gleich in der Playlist mit James Bond Filmmusik. Vorher die 90er mit Mike and the Mc.

James Bond Soundtrack mit Paul McCartney, Live and Let Die bei der 80er, 90er Uldi-Antenne am Montagnachmittag. Wanda Jackson haben wir gleich dabei. Let's Have a Party, Elton John mit Filmmusik aus König der Löwen. Und hier sind die 80er mit Da Barge, Rhythm of the Night.

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2: Drei Hits am Stück gleich mit Bryan Adams, David Bowie und Black Wonderful Life.

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Run to You, Bryan Adams im 80er Mixtape hier bei der 80er, 90er Oldie-Antenne. Es ist Montagnachmittag, wir machen uns die Zeit ein bisschen süßer mit den Spice Girls und Wannabe.

Chris Norman, einer der besten Oldies aller Zeiten bei der 80er, 90er Oldie-Antenne. Heute ist Montag, der 14. September 2026 und Morten Harket von Aha hat heute Geburtstag, der wird schon 67. Auftreten tut er nicht mehr, er hat ja Parkinson, aber er schreibt noch Songs und verbringt Zeit mit seinen Kindern und seinen Enkelkindern. Das ist ihm schon sehr, sehr wichtig und wir lieben natürlich vor allem seine 80er. Hier ist Crying in the Rain, Aha.

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8: Deutschlandwetter. Zwischen Nordsee und Bodensee heute halbe halbe. Wir haben so ein paar Stellen, da ist es heller. Ansonsten sind aber auch einfach sehr, sehr viele Wolken am Himmel unterwegs. 18 bis 21 Grad im Norden, in der Südhälfte wärmer bis zu 27 Grad. Morgen dann kommen von Nordwesten her Schauer zu uns rein. Es gibt aber auch einfach abseits davon viele freundliche Stellen. Kiel morgen 24 Grad, Leipzig 25, Dortmund und Stuttgart 27 Grad.
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8: Ich bin Yves Simon. Es ist 18 Uhr. Schönen guten Abend. Das Verteidigungsministerium will Spezialisten wie IT-Experten oder auch Logistiker nach Litauen versetzen, um die neue deutsche Brigade dort bis Ende nächstes Jahr voll einsatzbereit zu machen. Da sind einige hundert Soldatinnen und Soldaten betroffen. In anderen Bereichen läuft die Suche nach Freiwilligen besser, aber wenn die Logistiker und die IT-Experten dann da sind, dann wäre die Truppe komplett. Wer könnte eine Steuererklärung päpstlicher durchführen als der Papst selbst? Papst Leos Bruder hat ihn genau dafür jetzt um Hilfe gebeten. Das hat John in einem Interview verraten. Auch in anderen Fragen wendet er sich demnach gerne öfter mal an seinen kleinen Bruder, zum Beispiel wenn er Hilfe bei seinem neuen Laptop braucht. Papst Leo feiert heute übrigens seinen 71. Geburtstag. Das war auch der Anlass fürs Interview. Bruder John ist ein Jahr älter. Oasis kommen nach Deutschland. Die Britpop-Legenden um Liam und Noel Gallagher spielen am 2. und 3. Juli nächstes Jahr zwei Konzerte in der Münchner Allianz Arena. Das haben Oasis gerade bei Insta gepostet. Das sind ihre ersten Auftritte in Deutschland seit 2009. Also die Band geht wieder auf Welttournee. Unter anderem sind auch in den USA, in Frankreich oder Großbritannien Auftritte geplant.
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9: Kurz nach 18 Uhr am Montagabend. Albert Hammond ist gleich dabei mit einem der besten Oldies aller Zeiten. Vorher ein 80er, wie ein guter Freund, der immer gern gesehen und vor allem gehört wird, wenn er vorbeikommt. Und los geht's mit einer der schönsten Stimmen der 90er. Brad Roberts heißt der und das ist seine Band. Ist seine Band, denn die gibt's noch. Die Crash

Albert Hammond bei der 80er, 90er Oldie-Antenne, immer wieder so kleine Zeitreisen zwischendurch, wie mit It Never Rains in Southern California. Die Eurythmics haben wir gleich in der Playlist. Die gehören hier zum Inventar. Die 90er haben wir dabei, ganz sanft wie eine Feder mit More Than Words. Vorher gibt's eine Ode an die Katzen von Freddie Mercury aus den 80ern. Zumindest hat er ihnen das Album dazu gewidmet.

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2: Billy Ocean haben wir gleich dabei. Stevie Wonder sagt, I just called to say I love you. Und wir starten mit neuer deutscher Welle. Und Markus, der will auch nichts anderes als das, was wir wollen. Spaß.

Billy Ocean bei der 80er, 90er, Oldie-Antenne, das nächste 80er Mixtape, dann wieder frisch gemixt in einer Stunde. Gleich wird's ganz gefühlvoll mit Time to Say Goodbye. Und hier ist einer der besten Oldies aller Zeiten von Genesis. Haben sie extra für Frauen geschrieben, dass sie da mal mehr Fans kriegen. Follow you, follow me.

to Say Goodbye bei der 80er, 90er Oldie-Antenne. Den haben alle und dauernd gehört, war damals der Abschiedssong für Henry Maske zum letzten Profi-Boxkampf. Es ist Montagabend, jetzt gibt's Wham, das sind die 80er, die machen nochmal ein Schlückchen wach auf dem Weg nach Hause.

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11: Das Deutschlandwetter. In NRW bilden sich gerade schon so ein paar vereinzelte Schauer. Ansonsten ist es zwar an vielen Stellen im Land bewölkt, aber trocken. Die Tiefstwerte heute Nacht 7 bis 15 Grad. Morgen wird es dann meistens freundlich, nur im Nordwesten, da hält sich der Regen so ein bisschen. Die Temperaturen morgen dann Rostock und Nürnberg 24 Grad, Magdeburg spätsommerliche 25 Grad und Düsseldorf 28.
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11: Ich bin Yves Simon. Es ist 19 Uhr. Schönen guten Abend. Die Entwicklungen im Nahen Osten treiben die Spritpreise bei uns weiter in die Höhe. Gerade hat CSU-Chef Söder vorgeschlagen, Verbrauchern die Mehreinnahmen der Ölkonzerne einfach zurückzugeben. Wie genau das laufen könnte, das hat er allerdings nicht gesagt. Aus der SPD wiederum werden Rufe nach einem Spritpreisdeckel immer lauter. Unter anderem ist da auch Vizekanzler Klingbeil dafür. Wirtschaftsministerin Reiche will unter anderem die Energiesteuer in Deutschland grundsätzlich senken. Sicher ist sicher. Bundesinnenminister Dobrindt will den Schutz der Bevölkerung im Ernstfall neu organisieren. Statt neuer Bunker sollen vor allem Tiefgaragen und Tunnel als Schutzräume dienen. Und wo die nächsten Schutzmöglichkeiten in unserer Umgebung sind, soll in Zukunft die Nina-Warn-App digital anzeigen. Über das Design der neuen Euro-Banknoten dürfen ja alle EU-Bürgerinnen und Bürger in einer Online-Umfrage abstimmen. Mehr als 9 Millionen Menschen haben das bisher auch schon gemacht. Das meldet gerade die Notenbank in Frankfurt. Teilnehmen können wir noch eine Woche lang bis zum nächsten Montag. Zur Wahl stehen europäische Persönlichkeiten wie Beethoven oder auch Da Vinci sowie Flüsse und Vögel.
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14: Gut
0: nach 19 Uhr gut für alle, die noch im Auto unterwegs sind. Da gibt's den perfekten Soundtrack gleich mit Boston. Vorher Filmmusik aus dem Bodyguard von Whitney Houston. Und hier ist Michael Jackson am Montagabend. Smooth Criminal.

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4: Erst ganz sanft und dann knallt's. Hier ist Madonna.

Foreigner im 80er Mixtape am Montagabend. Nächste Stunde, nächste Runde. Jetzt gibt's ein paar Boyband-Vibes aus den 90ern. Die Backstreet Boys, As Long As You Love Me.

Benatar bei der 80er, 90er Oldie-Antenne. Es ist Montagabend. Mein Name ist Gerlinde Jenicke. Ich wünsche euch noch einen fantastischen Abend. Ich freue mich, wenn wir morgen ab 15 Uhr wieder zusammen Richtung Feierabend starten. Ich wäre jetzt schon bereit dafür. Kleine Abendaktivierung hier nochmal mit Filmmusik aus Grease von Olivia Newton-John und John Travolta.

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1: Das Deutschlandwetter. Heute Nacht sind im Norden ein paar mehr Wolken unterwegs. Im Süden ist es oft sternenklar. Im Nordwesten kann es auch so ein bisschen Regen geben. Die Tiefstwerte 7 bis 15 Grad. Morgen dann alles in allem ein sehr schöner und sonniger Tag. Nur im Nordwesten halten sich die Schauer und Gewitter. Da ist es auch windiger. Rostock und Nürnberg morgen 24 Grad, Magdeburg 25 und in Düsseldorf geht sogar auf 28 Grad rauf.
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1: Ich bin Yves Simon. Es ist 20 Uhr. Schönen guten Abend. Deutschland und Ungarn wollen ihre politischen Beziehungen neu starten. Das hat Außenminister Wadefuhl bei seinem Besuch heute in Budapest angekündigt, der ungarischen Hauptstadt. Das Land fährt ja seit der Abwahl von Viktor Orban als Regierungschef wieder einen proeuropäischen Kurs. Wadefuhl hat auch gewürdigt, dass Ungarn schon dabei ist, den Rechtsstaat wiederherzustellen. Diese Woche stehen in Deutschland zwei große Wahlen an. Am Sonntag wird in Mecklenburg-Vorpommern ein neuer Landtag und in Berlin das Abgeordnetenhaus gewählt. In der Hauptstadt zeichnet sich weiter ein Kopf-an-Kopf-Rennen ab. In der neuesten INSA-Umfrage im Auftrag der Bild kommen die momentan regierende CDU und die Linke auf 20% jeweils. Dahinter liegen die AfD mit 18%, die Grünen mit 16%, die SPD mit 12% und das BSW hat 5% momentan. Sie sind weltberühmt für Hits wie Wonderwall und Don't Look Back in Anger. Die Britpop-Band Oasis wird seit 2009 zum ersten Mal wieder in Deutschland auftreten. Die Gruppe um die Brüder Liam und Noel Gallagher haben für den 2. und 3. Juli nächstes Jahr zwei Konzerte in der Münchner Allianz Arena angekündigt. Im Rahmen ihrer zweiten Reunion-Tour nach der Versöhnung zwischen den Gallagher-Brüdern kommt da unter anderem auch noch einiges auf sie zu. In Spanien sind auch Konzerte angekündigt, in Frankreich oder auch in Italien.
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3: Einen schönen Montagabend. Ich hoffe, ihr seid gut in die neue Woche gestartet. Und der Tag war, ich sag mal, nicht so anstrengend. Am Tag der Ruhe darf man sich auch mal ein bisschen Ruhe gönnen. Vor allem jetzt. Und wie könnte man sich besser Ruhe gönnen als mit super guter Musik? Ein paar sind vielleicht noch so ein bisschen gedanklich im Wochenende. Der nächste Song lädt genau dazu ein, gedanklich bei jemand anderem zu sein. I've been thinking about you. London Beat.

0: Große Emotionen auf der 80er, 90er Oldie-Antenne mit Smokey. Living Next Door to Alice. Wenn man an Smokey denkt, denkt man ja auch automatisch an Chris Norman. Und wo wir doch schon mal bei ihm sind?
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0: 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Stars on 45.

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2: Ich glaube, ich sehe nicht richtig. Erste allgemeine Verunsicherung haben wir gleich im 80er Mixtape dabei. Die hört man wirklich nicht überall. Davor George Harrison mit einer richtigen Partynummer. Gab mal ein Sad on You. Und hier kommt die pure Synthie-Power von Erasure mit Sometimes auf der 80er, 90er Oldie-Antenne.

Krass, oder? EAV im 80er Mixtape auf der 80er, 90er Oldie-Antenne. Die Band gibt's ja schon seit 2019 nicht mehr, macht aber Spaß, sie mal wieder zu hören bei unserem 80er Mixtape. John Lennon habe ich euch jetzt mitgebracht mit einer ganz entspannten Nummer für euren Feierabend. Imagine.

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5: In der kommenden Nacht ist es mal bewölkt, mal klar. Im Süden kann es neblig werden. Im Nordwesten ziehen langsam mehr Wolken auf. Die Temperaturen gehen zurück auf 7 bis 15 Grad. Morgen gibt es in der Mitte und im Süden ordentlich Schnee. Im Norden halten sich mehr Wolken. Im Nordwesten gibt es Abendschauer und teils heftige Gewitter. Von den Temperaturen wird es richtig spätsommerlich mit 23 bis 28 Grad. Im Südwesten sogar bis 30 Grad. An der Küste etwas kühler bei um die 21 Grad.
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5: Ich bin Gregor Jose Moser. Zwei große Wahlen stehen in Deutschland diese Woche an. Am Sonntag wird in Mecklenburg-Vorpommern ein neuer Landtag und in Berlin das Abgeordnetenhaus gewählt. In der Hauptstadt zeichnet sich weiter ein Kopf-an-Kopf-Rennen ab. In einer INSA-Umfrage kommen die aktuell regierende CDU und die Linke jeweils auf 20%. Dahinter liegen die AfD mit 18%, die Grünen mit 16%, die SPD mit 12% und das BSW mit 5%. Russland und die Ukraine wollen offenbar ihre gegenseitigen Angriffe auf Energieanlagen stoppen, das schreibt US-Präsident Trump. Tina Eck berichtet aus den USA.
6: Trump steht hier zu Hause wegen astronomischer Benzin- und Dieselpreise schwer unter Druck. Dass in erster Linie sein Iran-Krieg und die beeinträchtigte Schifffahrt durch die Straße von Hormuz daran schuld sind, versucht Trump außen vor zu lassen. Er schießt sich auf Kiew und Moskau ein. Der Beschuss der dortigen Energieanlagen sei für die Ölknappheit verantwortlich.
5: Mehr Zeit und Geld sollte Europa in künstliche Intelligenz investieren. Dazu rät eine Gruppe von internationalen Experten. Die EU laufe Gefahr, bei KI-Systemen abhängig zu werden von einer Handvoll anderer Regierungen und Einzelpersonen, so die Warnung. Mehrere Milliarden müssten in die Technologie investiert werden. Außerdem sei es dringend nötig, dass die EU-Staaten beim Thema KI enger zusammenarbeiteten, heißt es.

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2: In der Nacht ist es mal wolkig, mal klar. Im Süden, da kann es auch neblig werden. Die Temperaturen gehen bis in der Früh runter auf 15 bis 7 Grad. Morgen gibt es in der Mitte und im Süden ordentlich Sonne. Im Norden halten sich mehr Wolken. Im Nordwesten gibt es abends Schauer und teils auch Gewitter. Von den Temperaturen wird es richtig spätsommerlich mit 23 bis 28 Grad. Im Südwesten sogar bis 30 Grad. An der Küste etwas kühler bei um die 21 Grad.
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2: Ich bin Hendrik Daum. Benzin ist in Deutschland mittlerweile so teuer wie noch nie und die Politik bespricht mögliche Gegenmaßnahmen. Die SPD fordert einen Preisdeckel sowie eine Übergewinnsteuer. In einem Positionspapier der Sozialdemokraten heißt es, Mineralölkonzerne würden die aktuelle Krise schamlos ausnutzen, um Rekordgewinne auf Kosten der Bürger zu machen. CSU-Chef Söder hat sich dagegen dafür ausgesprochen, dass Deutschland, wie schon Österreich, die steuerlichen Mehreinnahmen durch die gestiegenen Preise an die Bürger zurückgeben sollte. Im Ringen um die Arktis will Europa künftig stärker mitmischen. Bundeskanzler Merz und Vertreter 11 weiterer Länder haben sich bei einem Gipfel in Finnland darauf verständigt, das Engagement der EU auszubauen. So Tasso Vali mit den Einzelheiten.
4: Die größte Bedrohung sehen die Gipfelteilnehmer in Russland. Deshalb wollen sie den Norden besser überwachen, mehr Informationen austauschen und wichtige Anlagen an Land und auf See schützen. Gleichzeitig geht's ums Geschäft. Durch das schmelzende Eis entstehen neue Schifffahrtsrouten. Außerdem lagern in der Region wichtige Rohstoffe.
2: Tiefgaragen, Tunnel oder ganz klassische Bunker. Solche Schutzräume retten im Ernstfall Leben und bieten Sicherheit. Doch wo sich der nächste Schutzraum befindet, das weiß man häufig nicht. Deshalb hat Bundesinnenminister Dobrindt angekündigt, zusammen mit den Ländern eine strukturierte Online-Datenbank aufzubauen, in der die Menschen in Deutschland nachschauen können.

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1: In der Nacht ist es mal wolkig, mal klar. Im Süden, da kann es auch neblig werden. Die Temperaturen gehen bis in der Früh runter auf 15 bis 7 Grad. Morgen gibt es in der Mitte und im Süden ordentlich Sonne. Im Norden halten sich mehr Wolken. Im Nordwesten gibt es abends Schauer und teils auch Gewitter. Von den Temperaturen wird es richtig spätsommerlich mit 23 bis 28 Grad. Im Südwesten sogar bis 30 Grad. An der Küste etwas kühler bei um die 21 Grad.
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1: Ich bin Hendrik Daum. Russland und die Ukraine wollen offenbar die gegenseitigen Angriffe auf ihre Energieanlagen stoppen. Das schreibt US-Präsident Trump auf seiner Plattform Truth Social. Aus Moskau und Kiew gibt es dafür bislang allerdings keine Bestätigung. Tina Eck berichtet aus Washington.
3: Trump steht hier zu Hause wegen astronomischer Benzin- und Dieselpreise schwer unter Druck. Dass in erster Linie sein Iran-Krieg und die beeinträchtigte Schifffahrt durch die Straße von Hormuz daran schuld sind, versucht Trump außen vor zu lassen. Er schießt sich auf Kiew und Moskau ein. Der Beschuss der dortigen Energieanlagen sei für die Ölknappheit verantwortlich. Am Wochenende hatte Trump den ukrainischen Präsidenten Zelensky gedrängt, die Angriffe auf russische Energieanlagen zu stoppen.
1: Die Britpop-Band Oasis wird erstmals seit 2009 wieder in Deutschland auftreten. Die Gruppe um die Brüder Liam und Noel Gallagher haben für den 2. und 3. Juli nächsten Jahres zwei Konzerte in der Münchner Allianz Arena angekündigt. Im Rahmen ihrer zweiten Reunion-Tour nach der Versöhnung zwischen den Gallagher-Brüdern kommen sie unter anderem auch nach Spanien, Frankreich und Italien. Zum Fußball. Die Rekordserie der FC Bayern Frauen, sie hält. In der Bundesliga haben die Münchnerinnen bei Bayer Leverkusen 3:2 gewonnen. Damit ist das Team jetzt seit 46 Bundesligaspielen ungeschlagen. In der Tabelle liegt der FC Bayern nach 4 Spieltagen punktgleich hinter Wolfsburg auf Platz 2.

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0: Im Moment ist es mal wolkig, mal klar. Im Süden, da kann es auch neblig werden. Die Werte gehen bis in der Früh runter auf 15 bis 7 Grad. Heute gibt es in der Mitte und im Süden ordentlich Sonne. Im Norden halten sich mehr Wolken. Im Nordwesten gibt es abends Schauer und teils Gewitter. Von den Temperaturen wird es richtig spätsommerlich mit 23 bis 28 Grad. Im Südwesten sogar bis 30 Grad. An der Küste etwas kühler bei um die 21 Grad.
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0: Ich bin Hendrik Daum. Benzin ist in Deutschland mittlerweile so teuer wie noch nie und die Politik bespricht mögliche Gegenmaßnahmen. Die SPD fordert einen Preisdeckel sowie eine Übergewinnsteuer. In einem Positionspapier der Sozialdemokraten heißt es, Mineralölkonzerne würden die aktuelle Krise schamlos ausnutzen, um Rekordgewinne auf Kosten der Bürger zu machen. CSU-Chef Söder hat sich dagegen dafür ausgesprochen, dass Deutschland, wie schon Österreich, die steuerlichen Mehreinnahmen durch die gestiegenen Preise an die Bürger zurückgeben sollte. Im Ringen um die Arktis will Europa künftig stärker mitmischen. Bundeskanzler Merz und Vertreter 11 weiterer Länder haben sich bei einem Gipfel in Finnland darauf verständigt, das Engagement der EU auszubauen. So Tasso Vali mit den Einzelheiten.
2: Die größte Bedrohung sehen die Gipfelteilnehmer in Russland. Deshalb wollen sie den Norden besser überwachen, mehr Informationen austauschen und wichtige Anlagen an Land und auf See schützen. Gleichzeitig geht es ums Geschäft. Durch das schmelzende Eis entstehen neue Schifffahrtsrouten. Außerdem lagern in der Region wichtige Rohstoffe.
0: Zum Fußball, die Rekordserie der FC Bayern Frauen, sie hält. In der Bundesliga haben die Münchnerinnen bei Bayer Leverkusen 3:2 gewonnen. Damit ist das Team jetzt seit 46 Bundesligaspielen ungeschlagen. In der Tabelle liegt der FC Bayern nach 4 Spieltagen punktgleich hinter Wolfsburg auf Platz 2.

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0: Im Moment ist es mal wolkig, mal klar. Im Süden, da kann es auch neblig werden. Die Werte gehen bis in der Früh runter auf 15 bis 7 Grad. Heute gibt es in der Mitte und im Süden ordentlich Sonne. Im Norden halten sich mehr Wolken. Im Nordwesten gibt es abends Schauer und teils Gewitter. Von den Temperaturen wird es richtig spätsommerlich mit 23 bis 28 Grad. Im Südwesten sogar bis 30 Grad. An der Küste etwas kühler bei um die 21 Grad.
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0: Ich bin Hendrik Daum. Russland und die Ukraine wollen offenbar die gegenseitigen Angriffe auf ihre Energieanlagen stoppen. Das schreibt US-Präsident Trump auf seiner Plattform Truth Social. Aus Moskau und Kiew gibt es dafür bislang allerdings keine Bestätigung. Tina Eck berichtet aus Washington.
2: Trump steht hier zu Hause wegen astronomischer Benzin- und Dieselpreise schwer unter Druck. Dass in erster Linie sein Iran-Krieg und die beeinträchtigte Schifffahrt durch die Straße von Hormuz daran schuld sind, versucht Trump außen vor zu lassen. Er schießt sich auf Kiew und Moskau ein. Der Beschuss der dortigen Energieanlagen sei für die Ölknappheit verantwortlich. Am Wochenende hatte Trump den ukrainischen Präsidenten Zelensky gedrängt, die Angriffe auf russische Energieanlagen zu stoppen.
0: Die Britpop-Band Oasis wird erstmals seit 2009 wieder in Deutschland auftreten. Die Gruppe um die Brüder Liam und Noel Gallagher haben für den 2. und 3. Juli nächsten Jahres zwei Konzerte in der Münchner Allianz Arena angekündigt. Im Rahmen ihrer zweiten Reunion-Tour nach der Versöhnung zwischen den Gallagher-Brüdern kommen sie unter anderem auch nach Spanien, Frankreich und Italien. Zum Fußball, die Rekordserie der FC Bayern Frauen, sie hält. In der Bundesliga haben die Münchnerinnen bei Bayer Leverkusen 3:2 gewonnen. Damit ist das Team jetzt seit 46 Bundesligaspielen ungeschlagen. In der Tabelle liegt der FC Bayern nach 4 Spieltagen punktgleich hinter Wolfsburg auf Platz 2.

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steh auf, bitte. Du wirst ganz nass. Schon spät, komm. 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Du hast ihn verloren, als ich dir den Weg zeigen musste. Wer hat verloren? Du dich? Ich mich? Oder? Oder wir?

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Du hast ihn gekauft und ich habe es gesehen. 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

Newsflash! In den letzten Monaten ist die Zahl der vermissten Personen dramatisch angestiegen. Die jüngste Veröffentlichung der lokalen Polizeibehörde berichtet von einem weiteren tragischen Fall. Es handelt sich um ein 19-jähriges Mädchen, das zuletzt vor 14 Tagen gesehen wurde. Die Polizei schließt die Möglichkeit nicht aus, dass es sich hier um ein Verbrechen handelt.

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1: Im Moment ist es mal wolkig, mal klar. Im Süden, da kann es auch neblig werden. Die Werte gehen bis in der Früh runter auf 15 bis 7 Grad. Heute gibt es in der Mitte und im Süden ordentlich Sonne. Im Norden halten sich mehr Wolken. Im Nordwesten gibt es abends Schauer und teils Gewitter. Von den Temperaturen wird es richtig spätsommerlich mit 23 bis 28 Grad. Im Südwesten sogar bis 30 Grad. An der Küste etwas kühler bei um die 21 Grad.
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1: Ich bin Hendrik Daum. Benzin ist in Deutschland mittlerweile so teuer wie noch nie und die Politik, die bespricht mögliche Gegenmaßnahmen. Die SPD fordert einen Preisdeckel sowie eine Übergewinnsteuer. In einem Positionspapier der Sozialdemokraten heißt es, Mineralölkonzerne würden die aktuelle Krise schamlos ausnutzen, um Rekordgewinne auf Kosten der Bürger zu machen. CSU-Chef Söder hat sich dagegen dafür ausgesprochen, dass Deutschland, wie schon Österreich, die steuerlichen Mehreinnahmen durch die gestiegenen Preise an die Bürger zurückgeben sollte. Im Ringen um die Arktis will Europa künftig stärker mitmischen. Bundeskanzler Merz und Vertreter 11 weiterer EU-Länder haben sich bei einem Gipfel in Finnland darauf verständigt, das Engagement der EU auszubauen. Soe Tassovali mit den Einzelheiten.
2: Die größte Bedrohung sehen die Gipfelteilnehmer in Russland. Deshalb wollen sie den Norden besser überwachen, mehr Informationen austauschen und wichtige Anlagen an Land und auf See schützen. Gleichzeitig geht's ums Geschäft. Durch das schmelzende Eis entstehen neue Schifffahrtsrouten. Außerdem lagern in der Region wichtige Rohstoffe.
1: Zum Fußball, die Rekordserie der FC Bayern Frauen, sie hält. In der Bundesliga haben die Münchnerinnen bei Bayer Leverkusen 3:2 gewonnen. Damit ist das Team jetzt seit 46